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1: Jana und ich sind hier schon wild am Diskutieren. Ich habe am Wochenende meinem Crush einen Trailer gezeigt, ja, von Der Teufel trägt Prada 2. Und er war dann sauer, weil ich ihn gespoilert habe. Und wir sind gerade darüber am Diskutieren, ob man einen Trailer schaut oder nicht.
2: Ja, ich muss doch wissen, worauf ich mich einlasse. Also, ich finde Trailer manchmal auch Quatsch, weil offensichtlich werden die besten Szenen daraus geschnitten.
1: Ja.
2: So. Aber natürlich, oder? Wer macht das nicht?
1: Oder nicht? 0160 4800 700 ist die Nummer zu uns ins Studio.
2: Und wir hören jetzt rein in den Soundtrack vom Film Teufel trägt Prada. Lady Gaga und Doechii haben da ein Feature dazu gemacht und das ist ein Banger. Runway läuft jetzt hier auf Absolut Hot. Guten Morgen.

0: Den Sound, den kennt ihr safe von TikTok. Den Sound hier, den kennt ihr safe von eurer For You-Page. Turn the Lights Off heißt der Song von Jüste und Jon. Die waren bei uns im Interview zu Gast und haben über David Guetta geschwärmt.
1: He's good at introducing new artists. He's good at taking them under his wings and bringing them out. I like his attitude. I don't know him at all. I never met him, but I just really like his way of presenting new artists.
2: David Guetta ist scheinbar ein sehr, sehr großer Supporter, wenn es darum geht, neue Künstler irgendwie auch groß zu machen. Und das feiern wir natürlich. Wir hören ihn jetzt mit neuer Musik hier bei Absolut Hot. Zusammen mit Sia und Afrocheck, Awake Tonight.

0: Harry Styles soll jetzt einfach verlobt sein mit Zoe Kravitz?
1: Stopp. Ich hab dir gesagt, Trigger Warning, wir sprechen da nicht drüber. Mein One Direction Fangirl Herz blutet. Vor allem, Leute, ich dachte, jetzt, wo der so viel Zeit in Deutschland verbringt, der hat ja da sein Album aufgenommen, sein neues, hätte ich vielleicht eine Chance, den irgendwie in Berlin mal zu spotten auf der Straße, aber ja, ist jetzt scheinbar vorbei. Wir hören trotzdem rein, okay? Weil die Musik ist ja trotzdem geil. Aperture läuft jetzt hier bei Absolut Hot.

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0: wird absolut hot jetzt mit Felix Jan und Sarah Bareilles. Die haben auch einfach recht. Now is a good time to be,
1: ja,
0: Alter.
1: Der Mai hat schon angefangen mit einem Feiertag und wir haben nochmal 2 4-Tage-Wochen. Leute,
0: das ist so geil.
1: Kann mir keiner sagen, dass das nicht anders scheppert, so ein langes Wochenende zu haben, oder?
0: Es ist endgeil. Ich liebe alles dran.
1: Noch mehr Sonne, noch mehr Drinks, noch mehr in der Öffentlichkeit chillen, bisschen zu laut Gespräche führen, bisschen zu viel oversharen. We love it. Kommt gut in die neue Woche.

0: Serp hat noch nicht lange sein eigenes Studio. Der hat seine größten Hits, zum Beispiel Mwaki, in seinem Kinderzimmer aufgenommen.
1: Auch geil.
2: I was in a position where I sold basically everything that I got, pay all my bills and everything. After my life like changed, I could like buy the equipment that I wanted.
1: Ja, dank diesen Songs hat er halt jetzt endlich mal das Geld gehabt, auch sein eigenes Studio einzurichten und sein eigenes Equipment zu kaufen. Und kann jetzt Songs mit Leuten wie Rita Ora machen. Und diesen Song, diesen Collab hören wir jetzt auch hier bei Absolut Hot. Das ist If It's Not Love.

0: ich dachte, ich bin schon streng, was Trailer angeht, weil ich muss einen Trailer gucken, bevor ich in den Kinofilm zum Beispiel reingehe. Ich bin Marlon Hai, aber unser Hörer Fabian aus Eschweiler, das ist in Nordrhein-Westfalen, der achtet da wirklich auf eine ganz bestimmte Sache beim Trailer.
1: Also es gibt wenig Filme, wo ich nicht angucken würde. Mhm. Also so Klassiker, wenn es jetzt der fünfte Teil Star Wars wäre, wenn er wieder rauskommen würde, würde ich wahrscheinlich keinen Trailer anschauen. Wenn es etwas aus der Reihe ist, dann möchte ich zumindest wissen, der Animationsstil, wie ist die deutsche Synchro.
0: Auf die Synchronstimme, krass, Fabian. Aber ja, jetzt wo du es sagst, es gibt ja so bestimmte Serien, wo man sich so denkt, na, Digga, nee, das hätte besser jemand anderes vertonen sollen. Das passt so gar nicht zu der Figur.
1: Ja, auf jeden Fall.
0: Danke dir für den Anruf, Fabian. Wie sieht's bei euch aus? Achtet ihr da auf bestimmte Dinge, wenn ihr jetzt euch so einen Trailer anschaut, zum Beispiel für einen Kinofilm? Meldet euch gerne mal rein. 0160 4800 700 ist die Nummer zu uns ins Absolut Hot Studio.

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3: Call us slut, aber
4: okay, krass.
3: Wir sind heute Morgen mit einer kurzen Hose aus der Bahn gesteppt.
4: Mhm.
3: Und es war arschkalt. Wir sind fast erfroren, weil wir zu knapp an waren.
4: Das war wirklich der Moment, wo ich mir dachte, meine Güte, nur weil es Nachmittagssonne hat, zieh dich doch gescheit an, Mädel.
3: Ja,
4: ich habe richtig meine Mama im Ohr gehört, so selber schuld, wenn du dir jetzt eine Erkältung einfängst. Aber so ist es zurzeit. Morgens frieren, nachmittags schwitzen. Frühling, wir lieben dich. Beste Leben.
3: Wir hören jetzt Alex Warren mit Fever Dream hier auf Absolut Hot. Wir sind Jana und Marlon. Hi.
4: Hi, guten Morgen.

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0: Alle Stranger Things Fans aus der absolut Hot Community, jetzt kurz schon mal die ersten Gehirnzellen anschmeißen um kurz nach sieben. Wer singt diesen Song hier?
1: Es ist Na? Joe, das ist auf jeden Fall der Künstlername, verrät auch den echten Namen des Schauspielers, Joe Carey. Der spielt den Steve, den Kumpel von Dustin.
0: Und singen kann er auch, deswegen haben wir ihn bei uns in der Playlist mit drin und hören diesen Song jetzt in voller Länge. Das ist End of Beginning. Guten Morgen.

0: Boah! Guck dir mal das Foto an, Jana. Jennifer Lopez hat so ein Sixpack. Digga, mit 56.
1: Junge, was macht die?
0: Die sieht gefühlt heftiger aus als mein Crush. Und der ist auch breit, glaubt's mir.
1: Und der ist nicht 56.
0: Nee. Ist einfach so ein Tier, Jennifer Lopez. Wir hören sie jetzt bei uns in der Playlist mit David Guetta zusammen. Das ist Save Me Tonight hier Banger. Auf Absolut.

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0: Wir hören hier den ganzen Tag nur geile und vor allem neue Musik bei Absolut Hot. John Summit läuft jetzt mit einem neuen Song, Shades of Blue. Passt zum Wochenende? Ich glaube, da hatten ein paar von uns Shades of Blue, war ein bisschen blau, so wie ich, ne? 1. Mai, Feiertag, dies, das. Marlon hatte eher Shades of Grey.
1: Boah!
0: Wollen wir mehr dazu wissen? Nein.
1: Mein Crush war zu Besuch.
0: Genau.
1: Punkt.
0: Punkt. Schön, dass ihr Spaß hattet.
1: Ja, wir hoffen, ihr hattet ein geiles, langes Wochenende und wir starten jetzt zusammen mit geiler neuer Mucke in die neue Woche rein, hier auf Absolut Hot.
0: Yes, guten Morgen.

Olivia Dean, die hat in ihrem Album eine komplette Analyse zum Thema Liebe gemacht und eins fiel direkt auf, wir kennen es nämlich alle, in Red Flags verknallt man sich schneller, als die Bestie uns boxen kann dafür. So easy to fall in love, hören wir jetzt hier bei uns in der Playlist auf Absolut Hot. Ich bin Marlon, hi!

0: Pollys, eine Frage. Kennt ihr die Seite Does the Dog Die? Das habe ich noch nie gehört. Unsere Hörerin Anja, die hat gerade per WhatsApp eine Sprachnachricht reingeschickt. Wir hören mal kurz rein.
1: Hallo. Also ich habe eine klare Regel, bevor ich irgendwas Neues schaue.

0: Film oder Serie. Ich will wissen, does the dog die? Also sterben da irgendwelche Tiere? Wenn ja, bin ich raus. Dann schaue ich mir das nicht an. Also ich gehe entweder auf die Seite, does the dog die? Oder ich frage irgendjemanden, der das schon gesehen hat. Und wenn es dann heißt, ja, dann ohne mich.
1: Das ist so wild. Das ist einfach eine Seite, wo du so verschiedene Trigger auswählen kannst und dann kannst du da alle Filme, Serien durchlaufen lassen und dann zeigt dir die Seite, ob das was für dich ist oder nicht. Anhand der Trigger und schließt die dann eben aus oder schließt die Trigger eben mit ein und sagt, ey, guck das lieber nicht. Ey, Anja, danke für die Sprachnachricht. Da habe ich noch was dazu gelernt. Kanntet ihr die Seite? Wenn ja, ich will wissen, ob es schon mal dazu kam, dass ihr wegen der Seite nicht in einen Film reingegangen seid im Kino.
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0: BTS laufen jetzt bei uns in der Playlist. Die Boys waren 4 Jahre jetzt weg. Nicht, weil sie irgendwie keinen Bock mehr hatten auf Mucke, sondern weil sie zum Militär mussten in Südkorea. Jetzt sind sie aber wieder da, haben ein neues Album rausgehauen, sind jetzt auch auf Tour und da hören wir jetzt natürlich rein. Nur geile Songs da drauf.
1: Yes, wir haben Swim vom neuen Album mit dabei. Wir sind Tjana und Manon. Hi, guten Morgen.
0: Schönen Montag.

0: Digga!
1: Okay.
0: Montagmorgen, kurz nach 8. Ich bin mad as fuck, Junge. Nach einem langen Wochenende scheppert so Montag einfach anders.
1: Ich wollte gerade sagen, warum bist du so sauer? Aber ich kann es verstehen. Deswegen sind wir euer Safe Space hier bei Absolut Hot. Wir haben nur geile und vor allem neue Mucke bei uns in der Playlist. Wir hören jetzt den neuen Song von Two Colors. Der heißt Mad World. Und wir hoffen, das hilft wenigstens ein bisschen was. Wir lassen uns heute einfach noch ein bisschen Zeit. Starten ein bisschen entspannter in die neue Woche. 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

0: Diese Woche startet die Heated Rivalry Party Tour in Germany.
1: Junge, Junge, Junge.
0: Ich habe keine Tickets dafür bekommen. Das macht mich ein bisschen sauer. Aber wir kühlen mit euch zusammen vor, wenn ihr Tickets habt, hier auf Absolut Hot. Hoch die Tassen jetzt.
2: Shake that booty.
0: Zu Harrison und All the Things She Said. Die Szene kennt ihr alle aus der Serie, wenn ihr die geschaut habt.
1: Kennt sogar ich. Ich habe es nicht geschaut, aber das ist all over TikTok. Die zwei schwulen Eishockeyspieler. Sexy.
0: Ja. Yeah.

0: dachte, ich bin schon streng, was Trailer angeht, weil ich muss einen Trailer gucken, bevor ich in den Kinofilm zum Beispiel reingehe. Ich bin Marlon High, aber unser Hörer Fabian aus Eschweiler, das ist in Nordrhein-Westfalen, der achtet da wirklich auf eine ganz bestimmte Sache beim Trailer.
1: Also es gibt wenig Filme, wo ich nicht angucken würde. Mhm. Also so Klassiker, wenn es jetzt der fünfte Teil Star Wars wäre, wenn er wieder rauskommen würde, würde ich wahrscheinlich keinen Trailer anschauen. Wenn es etwas aus der Reihe ist, dann möchte ich zumindest wissen, der Animationsstil, wie ist die deutsche Synchro.
0: Auf die Synchronstimme, krass, Fabian. Aber ja, jetzt wo du es sagst, es gibt ja so bestimmte Serien, wo man sich so denkt, na Digga, nee, das hätte besser jemand anderes vertonen sollen. Das passt so gar nicht zu der Figur.
1: Ja, auf jeden Fall.
0: Danke dir für den Anruf, Fabian. Wie sieht's bei euch aus? Achtet ihr da auf bestimmte Dinge, wenn ihr euch so einen Trailer anschaut, zum Beispiel für einen Kinofilm? Meldet euch gerne mal rein.
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0: Der nächste Song, der fühlt sich an wie so eine Nacht, in der man vor lauter Gedanken nicht pennen kann. 2 Uhr nachts, Overthinking des Grauens, wieso das mit dem Crush schon wieder kein Match ist. Und bin ich überhaupt liebenswert?
1: Natürlich sind wir alle liebenswert, wir sind alle toll, wir sind alle Baddies. Und wir brauchen einfach diese eine Person, die uns das auch zeigt. Leute, Taylor Swift hatte auch ganz lang Struggles damit. Bei ihr hat es auch geklappt. Und sie wird diesen Sommer sogar sich noch einen Ring an den Finger stecken. Mit ihrem hotten Freund. She made it. Wir hören ihren Song Opalite. Da geht's genau darum hier bei Absolut Hot.

0: 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Jetzt neu mit dabei, Fastboy und Beautiful Life hier auf Absolut Hot.
1: Ah, a.k.a. Beste Leben. Ich sag, der Song heißt Beste Leben, weil er klingt einfach so. Und gerade ist einfach alles besser im Frühling.

0: 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Das Wasser sprudelt unten, hört die Vögel zwitschern.
1: Und auf einmal kommt da ein fetziger Techno-Beat und schallert euch die Gesichtsmaske wieder vom Gesicht runter. 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Wie geil ist das denn? Einfach Spa-Day und währenddessen
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1: Front
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1: Row Raven, genau, mit Drink in der Hand. Das ist ein Spa-Day nach unserem Geschmack.
2: Ich wollte gerade sagen.
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1: Wir hören jetzt Leonie mit einem richtig geilen Feature zusammen mit Callum Scott und Stay. Und wir haben uns gerade so überlegt, wie wäre es denn eigentlich mal, wenn Leonie mal ein bisschen was anderes machen würde, als sie sonst macht und mit Icky Mel oder so ein Feature machen würde.
2: Ne? Ja, ich finde nämlich auch, der Song Stay, der jetzt bei uns läuft, da ist eine Line. Sie fängt an mit When I call your name, you will be on your knees.
1: Okay.
2: Das geht ja schon mal in die richtige Richtung.
1: Die sieht immer so brav aus, habe ich gedacht.

0: Friends. Neu mit dabei hier auf Absolut Hot sind Marshmallow und Angie mit Kissing My Friends.
1: Ja, wie man sagt doch auch, oder? Guten Freunden gibt man ein Küsschen.
0: Ja.
1: Vielleicht heute einfach mal einen Schmatzer verteilen. Bisschen Liebe spreaden hier bei Absolut Hot.
0: Jana hat gerade I gesagt, weil ich einen Kuss zugeworfen habe. Crazy.

0: Iconic.
1: Ein Banger, Junge.
0: Ich habe meinem Crush am Wochenende den Trailer gezeigt. Der schaut keine Trailer und war sauer, dass ich ihn gespoilert habe damit.
1: Excuse me?
0: Darüber reden wir heute hier mit euch, Hotties. 0160-4800-700 ist die Nummer zu uns ins Absolut Hot Studio.
1: Wir haben schon unsere Playlist jetzt ein bisschen gespoilert. Lady Gaga und Doechii laufen hier nach zwei Songs bei Absolut Hot.

0: Guten Morgen, wir sind Jana und Marlon.
1: Hi, guten Morgen.
0: Wir stehen jeden Morgen mit euch zusammen auf und ihr seid auch mit am Start. Lena aus Mannheim hat gerade eine Sprachnachricht reingeschickt.
2: Oh mein Gott, was ist das für eine coole Morningshow heute? So geile Musik am frühen Morgen auf dem Weg zur Arbeit. Ich war eigentlich immer um die gleiche Uhrzeit, aber heute, ey, ihr macht mir gerade so einen geilen Tag. Ich danke euch, ich liebe euch.
1: Oh mein Gott, danke schön.
0: Ganz viel Liebe zurück.
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0: Wir leben alle dasselbe Leben, Digga. Sogar Taylor Swift. Ich meine, die hat zwar ein bisschen mehr Milliarden auf dem Konto als wir, aber ja, die spricht uns allen aus der Seele.
1: Lovebombing nach dem ersten Treffen, man wird voll gelabert. Ach, ich habe noch nie sowas gefühlt vorher in meinem Leben. Und zwei Wochen später wirst du geghostet?
0: Ja.
1: Hunde. Alles Hunde. Weil die keine Zeit haben für eine Beziehung und wollen sich auf nichts einlassen. Bla bla bla bla bla. Was wir jetzt brauchen, ist Taylor Swift bei uns in der Playlist. Das ist Elizabeth Taylor hier auf Absolut Hot.

0: Bibi Rexha liebt Iggy Mel und Philow.
1: Same girl.
2: Ich bin ein Atze seit Tag 1. Was ist schon dabei?
3: Glasses on for this.
1: Die Frau hat Musikgeschmack auf jeden Fall. Und wir hören sie jetzt hier bei uns in der Playlist bei Absolut Hot. Das ist New Religion. Wir sind Jana und Marlon. Schönen Montag euch.
0: Hi.

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0: Schönen Montag. Wir starten mit euch rein in die neue Woche. Heute ist es ein bisschen Pain zugegeben nach dem langen Wochenende. Aber wir haben geile Mucke dabei und es wird langsam. Wir werden wach. Tame Impala laufen gleich mit Dracula. Der ist ganz neu dabei hier bei Absolut Hot.
1: Und jetzt fangen wir an mit Jennifer.

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1: Und diesmal mache ich es richtig. Triggerwarnung an alle One Direction Fans. Harry Styles soll verlobt sein.
2: Das ignorieren wir einfach. Ich bin auch ein bisschen traurig, ehrlich gesagt. Er verbringt ja sehr viel Zeit in Berlin, hat er auch sein neues Album geschrieben. Und deswegen dachte ich eigentlich, ich hätte vielleicht noch eine Chance. Oder ihr Mädels aus der Absolut Hot Community, die in Berlin wohnen.
1: Aber er steht auf die American Girls, Jana.
2: Leider ja. Der Song ist auch drauf auf seinem neuen Album. Und ich verzeihe ihm alles, weil Musik kann er halt, ne?

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0: Taylor Swift ist bei uns in der Warteschlange mit dabei, mit einem neuen Song bei uns in der Playlist, Elizabeth Taylor.
1: Und sie spricht uns aus der Seele, vor allem allen armen Mäusen in der Absolut Hot Community, die daten müssen, erst gelaufbombt werden. Ich hatte sowas wie mit dir noch nie, so einen Vibe hatte ich noch nie. Zack, 2 Wochen später geghostet. Ja. Darum geht's in dem Song.
0: Aber gar nicht so arm, weil auf die Typen können wir echt verzichten, to be honest. Wir hören jetzt gleich Taylor Swift bei uns in der Playlist nach 3 Songs. Und das ist hier ist Jennifer Lopez mit David Guetta und Save Me Tonight. Hier auf Absolut Hot.
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1: Jana hat sich gerade mit einem Stift gegen die Stirn geschlagen und ein bisschen zu fest.
2: Ja, wir sind schon zu lange hier. Wir haben jetzt Feierabend, Leute.
1: Aber ich bin so hyped, weil diese Woche startet die Heated Rivalry Party Tour in Deutschland. Mhm. Das ist zu der Serie Heated Rivalry. Die kennt ihr, auch wenn ihr die nicht geschaut habt. Jana kennt die auch.
2: Zumindest kennt ihr den Song, den wir jetzt hören hier bei Absolut Hot, weil diese Szene war auch all over TikTok. Harrison mit All the Things She Said läuft jetzt hier bei uns.

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1: Yes, die gibt's hier bei uns. Ich bin Sophia und jetzt den neuen Hothead von Teddy Swims mit Mr. Know-It-All. Ist ein sehr ehrlicher Hit, weil er gibt zu, für Beziehungen ist er nicht so wirklich gemacht. Ne? Er steht sich da gerne selbst mal im Weg. Jetzt hier Mr. Know-It-All von Teddy Swims.

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0: 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Die Boys hier am Start von Oswald.

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Hotties, seid ihr ready für den Catwalk durchs Office oder durchs Homeoffice oder wo auch immer ihr gerade unterwegs seid? Legen wir los hier mit Lady Gaga und Doechii. Das ist Runway, der ist neu bei Absolut Hot. Ich bin Sophia, hi.

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1: Absolut hottes Tier. Ich bin Sophia und Tollys, wir machen uns ready für den heißesten Frühling und zwar in der kostenlosen Absolut-Radio-App. Check die mal aus, da gibt's Festival-Tickets und der hier macht auch schon mal Bock auf die Festival-Season 2026. Robin Schulz für euch mit Ambers. 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

0: die Muchachos aus Argentinien.
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Was ein geiler Song, oder? Day von Temps mit Rain Dance. Hier war Absolut Hot. Ich bin Sophia und ich freue mich wirklich sehr, dass Serp zurück ist mit einer ganz besonderen Collaboration. Das hier ist Serp, nochmal so zur Erinnerung. Hier mit seinem Welthit Mwaki. Und er hat sich jetzt einfach mal Rita Ora klargemacht für seinen Song If It's Not Love. Und er sagt selber, das ist eine ganz besondere Collaboration, weil da einfach viel mehr Emotion in den Lyrics steckt als sonst. Serp und Rita Ora, jetzt nur hier bei Absolut Hot mit If It's Not Love.

Falls das Wetter gerade bei euch in der City gut ist, dann lassen wir jetzt einfach mal hier das Fenster runter, vorausgesetzt ihr seid unterwegs mit dem Auto, weil das hier ist ein richtiger Banger. Bibi Rexha für euch mit New Religion. Hier war absolut hot. Ich bin Sophia. Hi.

0: Wenn ich an meine Abiturprüfungen zurückdenke, dann kriege ich innerlich Angstzustände. Aber Leute, ihr schafft das schon, ne? Ihr kriegt das gut hin. Die letzten Meter in Richtung Endspurt beim Abitur 2026. In manchen Bundesländern steht noch die ein oder andere Prüfung aus. Und falls ihr noch einen Tipp braucht fürs Lernen, Julie aus Berlin hat sich reingemeldet auf die Hotline.
1: Mein bester Freund beim Abi ist einfach ChatGPT. Ich frage ihn, wie ich am besten lerne. Und dann stellt er mir Schritt für Schritt zusammen, wann ich am besten lerne, dass ich kurz vorm Schlafen gehen mir nochmal einmal alles durchlese, mir es nicht einprägen muss, nicht auswendig lernen muss, sondern nur das Kopfkissen lesen und am nächsten Tag fällt einem das wieder ein, was man vorm Schlafen gehen gelesen hat.
0: So, kleiner Tipp hier noch am Rande fürs Lernen. Habe ich damals auch gemacht, hat so semi-gut funktioniert.

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6: Ich bin Sophia, wünsche euch einen Happy Monday und wir machen uns das Leben jetzt hier mal schön leicht. Und zwar mit Olivia Dean und So Easy to Fall in Love.

0: Absolut Hot läuft hier. Ich bin Sophia und bei mir ist Marlon vom Hottest Morgen Deutschlands. Hi.
1: Ich war seit langer Zeit mal wieder im Kino in Project Hail Mary mit Ryan Gosling. Eigentlich war Ryan Gosling der Anlass, warum ich ins Kino gegangen bin. Muss ich jetzt mal ganz ehrlich sein.
2: Checke.
0: Ja, weil jeder gesagt hat, Ryan Gosling, du musst da rein. Oh mein Gott, toller Film, toller Schauspieler. Sieht ja auch ganz gut aus. Der Film an sich war ein bisschen langatmig, aber nicht schlecht. Worauf ich hinaus will, ich dachte mir dann, wie geil sind bitte Kinovorschauen?
2: Übel. Ich brauche die auch, um mich richtig aufzuhalten.
0: Ja, 100%. Also ich denke dann auch jedes Mal, ich muss in diesen Film. Meistens gehe ich in diesen Film dann nicht. Aber für die paar Minuten, in denen der Trailer läuft, fühle ich mich mit dem Main Character wirklich verbunden. Zumindest für die paar Minuten.
2: Aber sowas von diesem
0: das
2: Film.
0: Das ist wie ein Vorspiel.
2: Ich das darf
0: da
2: nicht fehlen.
0: Rein. Ich würde mir jetzt keinen Trailer bei YouTube reinziehen. Aber
2: doch safe.
0: Nee, aber im Kino, finde ich, ist das nochmal Next Level. Da gucke ich mir die gerne an. Hm. Aber davor, wenn die Leute sagen, der Film ist gut, ist ja gut, dann gehe ich rein.
2: Kommt jemand von euch extra dafür früher, damit er die Vorschauen auch im Kino gucken kann,
0: ja,
2: wie Sophia?
0: Ja, muss ich doch reinleben.
2: Ja, meldet euch mal gerne
0: Popcorn
2: rein.
0: Popcorn schon alle wegessen.
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Jetzt sind wir alle nochmal wachgerüttelt hier aus dem Nachmittagstief. Ich bin Sophia, absolut Hottes hier und ich hoffe, euer Montag war kein Fiebertraum, weil die Kollegen genervt haben, ihr irgendwie einen Einlauf vom Chef oder der Chefin bekommen habt. Alex Warren gibt es jetzt hier mit Fever Dream, Fiebertraum, aber da geht es ums Verliebtsein und zwar so richtig, sodass man sich fast schon so ein bisschen benebelt fühlt.

Hotties, ich hoffe, ihr hattet ein richtig geiles Wochenende und schaut jetzt nochmal ganz entspannt zurück. Habt die Sonne hoffentlich genossen, insofern sie bei euch gescheint hat. Und vielleicht habt ihr euch am Wochenende ja verliebt, frisch verliebt. Ist ein schönes Gefühl, oder? Der hier, der bringt hier auf jeden Fall auch das Feeling rein, des frisch Verliebtseins. Holly Humberstone habe ich für euch mit To Love Somebody. Hier war absolut hot.

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Was ein geiler Banger. Hier am Montagabend bei Absolut Hot Jennifer Lopez und David Guetta mit Save Me Tonight. Ich bin Sophia und Max aus Duisburg ist my man. Der hat ihr auf die Hotline geschrieben, dass er sich wirklich diese Vorschauen, diese Trailer, bevor der Kinofilm losgeht, komplett reinzieht. Er kommt extra ein bisschen früher. Dazu am besten schon alle Popcorn essen. Ich finde, das macht einen Kinobesuch doch aus, oder? Geht mir genauso. Der Teufel trägt Prada 2 ist hier angelaufen. Den werde ich mir auch anschauen. Und ich werde sowas von früh in diesem Kino sein, um mir die ganzen anderen Vorschauen auch noch anzuschauen. Lately.

0: Manchmal liebe ich das Drama und ihr bestimmt auch. Ich habe jetzt einen Song für euch, der ist noch über absolut hot, von den Ladies von Flow mit Liget. Und Leute, dieser Anfang, der ist Drama pur, der ist so episch. Gebt ihn euch, kriegt er jetzt hier.
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den Song hier kennt vielleicht noch der ein oder andere. Tattoo mit All the Things She Said. Lange ist es her, aus den 2000ern. DJ Harrison hat sich diesen Song im Jahr 2026 genommen und Folgendes draus gemacht.

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0: Absolute Tottis hier mit mir, Sophia. Hotties, glaubt ihr eigentlich an Sternzeichen? Ich finde, da ist schon was dran, aber ich würde jetzt beim Date nicht fragen, hey, welches Sternzeichen bist du? Und wenn er sagt, ich bin Krebs oder Wassermann, dass ich dann sage, oh, ganz schwierig, auf gar keinen Fall kann ich dich weitertreffen. Wir haben mal bei den Jungs von Two Colors nachgefragt.
1: Es ist immer so, wenn du eine Sache sagst, findest du immer eine Sache, ah ja, keine Ahnung, Krebs in, was sagt man bei Krebs, ich bin Krebs, man sagt bei Krebs, man hat eine harte Schale, weicher Kern. Und dann könnte ich sagen, ja, könnte funktionieren, aber man findet sich selber den Weg immer, dass es irgendwie für sich funktioniert.
0: Also ich finde auch, Sternzeichen an sich sind schon eine spannende Sache, aber ich glaube, wir sollten uns nicht zu sehr reinsteigern, oder? Die Jungs von Two Colors gibt es jetzt hier bei Absolut Hot mit Mad World. 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

Nach 4 Jahren sind sie endlich zurück mit einem neuen Album, wurde im März released. Und auch einem neuen Song, der natürlich auch mit auf dem Album drauf ist. Die Jungs von BTS gibt's jetzt hier ein paar Absolut Hot mit Swim. Ich bin Sophia, kommt gut in Feierabend. Swim.

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0: 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Boys hier am Start.

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0: Wir müssen hier mal ganz kurz eine fiese Frage klären bei Absolut Hot. Und zwar mit den Jungs von Fastboy, Felix und Lukas, zwei Brüder. Und wir wollten wissen, hat eure Mama eigentlich einen Lieblingssohn? Denkt man sich ja schon oft, ne? Vielleicht habt ihr euch auch schon gefragt, wenn ihr Geschwister habt, bin ich eigentlich das Lieblingskind oder ist meine Schwester oder mein Bruder das Lieblingskind? Wir haben mal bei den Boys nachgefragt.
1: Nee, da geht's bei uns nicht.
2: Und wenn, dann wechselt es ja immer so ein bisschen halt mit, wenn man mal gerade irgendwie mehr Zeit verbringt oder so.
3: Da hat auch jeder immer parallel viel Scheiße gebaut, damit sich's ihm auch mal ausgeglichen hat.
0: Ja komm, die Antwort nehmen wir. Ich glaube, damit können wir alle leben. Fastboy gibt's jetzt hier neu bei Absolut Hot mit Beautiful Life. Ich bin Sophia, hi.

Ich glaube, alle glücklichen Menschen, die sich Tickets für Bruno Mars gegönnt haben, die werden so langsam hippelig, ne? Die werden schon richtig heiß drauf. Auf das Konzert Ende Juni, da kommt er nach Deutschland, nach Berlin ins Olympiastadion. Und ich glaube, der wird richtig gut einheizen. Für alle anderen, inklusive mir, die keine Tickets haben, die quasi dann die ganzen Stories bei Instagram sehen. Wir geben uns einfach hier zufrieden bei Absolut Hot. Da haben wir nämlich auch ganz for free Bruno Mars jetzt hier mit I Just Might. Ich bin Sophia, hi.

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1: Die gibt's hier bei uns, da seid ihr ganz richtig. Ich bin Sophia, euch einen schönen Feierabend und jetzt gibt's den neuen von Teddy Swims, Mr. Know-It-All. Und in dem Song gibt er ganz offen und ehrlich zu, dass er irgendwie auch ein bisschen Bindungsprobleme hat, ne? Dass er sich da gerne mal selbst im Weg steht. Der ein oder andere von euch kennt's vielleicht. Mr. Know-It-All, neu hier bei Absolut Hot.

0: Absolut Hot läuft hier. Ich bin Sophia und bei mir ist Marlon vom Hottest Morgen Deutschlands. Hi.
1: Ich war seit langer Zeit mal wieder im Kino in Project Hail Mary mit Ryan Gosling. Eigentlich war Ryan Gosling der Anlass, warum ich ins Kino gegangen bin. Muss ich jetzt mal kurz ganz ehrlich sagen.
2: Checke.
0: Ja, weil jeder gesagt hat, Ryan Gosling, du musst da rein. Oh mein Gott, toller Film, toller Schauspieler. Sieht ja auch ganz gut aus. Der Film an sich war ein bisschen langatmig, aber nicht schlecht. Worauf ich hinaus will, ich dachte mir dann, wie geil sind bitte Kinovorschauen?
2: Übel. Ich brauche die auch, um mich richtig aufzuhalten.
0: Ja, 100%. Also ich denke dann auch jedes Mal, ich muss in diesen Film, meistens gehe ich in diesen Film dann nicht, aber für die paar Minuten, in denen der Trailer läuft, fühle ich mich mit dem Main Character wirklich verbunden. Zumindest für die paar Minuten.
2: Aber sowas von diesem
0: Film.
2: Das ist wie ein Vorspiel.
0: Ich,
2: das darf
0: da
2: nicht fehlen.
0: Rein. Ich würde mir jetzt keinen Trailer bei YouTube reinziehen, aber...
2: Doch, safe.
0: Nee, aber im Kino, finde ich, ist das nochmal Next Level. Da gucke ich mir die gerne an. Hm. Aber davor, wenn die Leute sagen, der Film ist gut, ist ja gut, dann gehe ich rein.
2: Kommt jemand von euch extra dafür früher, damit ihr die Vorschauen auch im Kino gucken?

0: dran,
1: ja, wie Sophia. Ja, man muss sich doch reinleben.
0: Ja, meld euch mal gerne rein.
1: Und Popcorn schon alle wegessen.
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Da wisst ihr was, wir alle haben uns jetzt einen geilen Montagfeierabend verdient. Geht ganz gut mit Hot Hits, da habe ich jetzt Bebe Rexha für euch mit New Religion. Ich bin Sophia, hello.

Ich bin safe nicht die Einzige, die den Podcast von Bill und Tom Kaulitz, Kaulitz Hills, komplett suchtet. Mittwoch ist immer der Tag, der ist safe, da höre ich rein. Und beim nächsten Song muss ich immer an Tom Kaulitz denken, weil der gesagt hat, dass er den mag, dass er den feiert. Joe mit End of Beginning ist auch ein schöner Song hier für euren Feierabend. Absolut hottes hier mit mir, Sophia. Hi.

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0: ist ein geiler Song, oder? Lady Gaga und Doechii hier neu bei Absolut Hot mit Runway. Ich bin Sophia und Hotties. Sweet Reminder, der Absolut Hot Festival Frühling läuft. Das heißt, ihr könnt euch Tickets klar machen über die kostenlose Absolut Radio App und vielleicht werdet ihr auch bald die DJ auf dem Campingplatz, so wie Celine aus Bottrop.
1: Irgendwann war ich besoffen und war die DJ auf dem Campingplatz, obwohl ich nicht DJen kann.
0: Ja, in diesem Sinne, schönen Feierabend für euch.
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Leute, jetzt wird's episch hier bei Absolut Hot. Gibt uns echt Main-Character-Vibes, finde ich. Elizabeth Taylor von Taylor Swift, jetzt hier neu bei Absolut Hot. Ich bin Sophia, kommt gut in Feierabend.

absolut Hottes hier. Ich bin Sophia, schönen Feierabend. Den hier gibt's gleich nach 19 Uhr. Alex Warren mit Fever Dream.

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